0: Es herbstelt schon ein bisschen. Jetzt in der Nacht bleibt es vielerorts sternenklar. Stellenweise ziehen Wolken oder auch Nebel auf. Die Tiefstwerte liegen zwischen 18 und 11 Grad. Tagsüber gibt's dann perfektes Badewetter mit viel Sonne. Es wird auch nochmal richtig heiß mit bis zu 34 Grad. Im Westen kann es ab dem Nachmittag heftige Gewitter geben.
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0: Ich bin Moritz Einzel. Die Videos, die sich im Internet verbreiten, sehen aus wie aus einem Katastrophenfilm, aber sie sind echt. Eine gigantische Sturzflut, die alles wegreißt, was ihr in den Weg kommt. Häuser, Straßen, Menschen. Nach der Sturzflut in Nepal werden hunderte Menschen vermisst, darunter viele Touristen. Bestätigt sind mehr als 150 Todesopfer. Als Ursache für das Unglück wird eine Eislawine vermutet, die einen Fluss blockiert haben könnte, wodurch dann die Flutwelle ausgelöst wurde. Nach der Kabinettsklausur in Neu-Hardenberg hat Bundesfinanzminister Klingbeil die Regierung dazu aufgerufen, geschlossen zusammenzuarbeiten. In der ARD sagte der SPD-Chef:
2: Ich will persönlich alles dafür tun, damit Deutschland ein starkes Land bleibt. Und dafür trage ich Verantwortung und die will ich wahrnehmen. Und diese Ernsthaftigkeit habe ich jetzt aber auch während der Kabinettsklausur bei allen gespürt.
0: Angesichts des Erstarkens rechtsextremer Kräfte und der Sorge vieler Menschen um ihre Arbeitsplätze müssten die anstehenden Aufgaben entschlossen angegangen und die Ergebnisse gemeinsam kommuniziert werden. Der frühere Nationalspieler André Rankl soll neuer Eishockey-Bundestrainer werden. Der 40-Jährige folgt nach übereinstimmenden Medienberichten auf Harold Kreis, der nach der enttäuschenden WM im Mai gehen musste. Für Rankl wird es im Seniorenbereich die erste Aufgabe als Cheftrainer.

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0: Es herbstelt schon ein bisschen. Vielerorts ist es gerade sternenklar. Stellenweise ziehen Wolken oder auch Nebel auf. Die Tiefstwerte liegen zwischen 18 und 11 Grad. Tagsüber gibt's dann perfektes Badewetter mit viel Sonne. Es wird auch nochmal richtig heiß mit bis zu 34 Grad. Im Westen kann es ab dem Nachmittag heftige Gewitter geben.
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0: Ich bin Moritz Einzel. Finanzminister Klingbeil hat auf der Computerspielmesse Gamescom in Köln vorbeigeschaut. Die Branche hätte da gerne was von Steuererleichterungen gehört, doch die hat Klingbeil erstmal nicht zusagen können.
2: Aber es steht im Koalitionsvertrag, wir reden darüber in der Regierung und angesichts der schwierigen Haushaltslage sind es trotzdem schwierige Gespräche. Ich kann Ihnen nur sagen, wir wollen etwas hinbekommen, auch gemeinsam mit den Ländern für die Branche.
0: In anderen Staaten wie Frankreich, Irland oder Großbritannien wird die Games-Branche bereits steuerlich gefördert. Wahlkampf-Endspurt in Sachsen-Anhalt. Die AfD kommt laut dem neuen ARD-Deutschland-Trend auf 42% und wäre damit klar stärkste Kraft. Allerdings würde sie der Erhebung zufolge ihr Ziel einer Alleinregierung verfehlen. Spitzenkandidat Siegmund sagte am Abend in der MDR-Wahlarena:
3: Egal wie diese Wahl ausgeht, wir haben ein gespaltenes Land, so oder so. Und das ist schlecht und das möchte ich nicht. Ich möchte, dass wir wieder miteinander zusammendenken, weil wir sind nur ein Volk.
0: CDU-Ministerpräsident Schulze hielt Siegmund vor, im Gegensatz zu ihm nur viel zu reden.
4: Ich labere nicht nur, ich liefere auch. Ich erzähle nicht nur, sondern ich liefere die Ergebnisse für dieses Land.
0: Am 6. September wird in Sachsen-Anhalt ein neuer Landtag gewählt. Die letzten Tickets für die Teilnahme an der Fußball-Champions League sind vergeben. Erstmals seit 15 Jahren ist Fenerbahçe Istanbul wieder dabei. Nach einem 1:1 im Hinspiel gewannen die Türken das Playoff-Rückspiel bei Olympique Lyon mit 2:1. Auch Viking Stavanger aus Norwegen, AEK Athen aus Griechenland und Slovan Bratislava aus der Slowakei sind qualifiziert. Die Champions-League-Liga-Phase wird heute Abend ausgelost.

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1: Das Deutschlandwetter. Heute erwartet uns nochmal ein richtig schöner Sommertag. Viel Sonne und richtig warme Temperaturen. 19 Grad in Dresden, 21 in Hannover, 26 Grad in Köln und 28 in Ulm. Nur an den Küsten bleibt es kühler. Im Westen wird es später dann wolkiger. Ab dem Nachmittag folgen unwetterartige Gewitter.
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1: Ich bin Sophie Gareis, es ist 5 Uhr, guten Morgen. Die Regierungschefs aus Dänemark, Niederlande, Österreich, Finnland und Schweden sind heute zu Gast in Berlin. Bundeskanzler Merz hat zu einem kleinen EU-Gipfel ins Kanzleramt eingeladen. Thema ist der EU-Haushalt. Deutschland und die eingeladenen Länder wollen den Etat für 2028 bis 2034 verkleinern. Es geht um viele 100 Milliarden Euro. Bis Ende des Jahres soll der Haushalt beschlossen sein. Vor den Landtagswahlen in Sachsen-Anhalt, Mecklenburg-Vorpommern und Berlin rufen Lehrer bundesweit zu Weltoffenheit auf. In einem Appell des Philologenverbands und des Deutschen Hochschulverbands heißt es, die Freiheit von Bildung und Wissenschaft ist Voraussetzung für Demokratie, Wohlstand und gesellschaftlichen Fortschritt. Lehrinhalte dürften niemals parteipolitisch gesteuert werden. Unsere deutschen Basketballer sind heute in Köln gleich doppelt gefragt. Bei ihrer Generalprobe für die Heim-WM in Berlin treffen die deutschen Frauen ab 17 Uhr auf die Türkei. Nur 3 Stunden später, um 20 Uhr, sind dann die Männer gefragt bei der WM-Qualifikation gegen die Niederlande. Die WM in Berlin startet am 4. September.

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5: Das Deutschlandwetter. Heute erwartet uns nochmal ein richtig schöner Sommertag. Viel Sonne und richtig warme Temperaturen. 19 Grad in Dresden, 21 in Hannover, 26 Grad in Köln und 28 in Ulm. Nur an den Küsten bleibt es kühler. Im Westen wird es später dann wolkiger. Ab dem Nachmittag folgen unwetterartige Gewitter.
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5: Ich bin Sophie Gareis, es ist 6 Uhr, guten Morgen. Durch eine heftige Sturzflut in der Grenzregion zwischen Nepal und China sind mindestens 160 Menschen ums Leben gekommen. Hunderte Menschen werden noch vermisst. Ob auch Touristen aus Deutschland dabei sind, ist noch nicht ganz klar. Auf Videos ist zu sehen, wie Häuser, Fahrzeuge und Menschen von den Wassermassen mitgerissen werden. Die Ursache für die Sturzflut ist noch nicht bekannt. Rente, Steuern und Krankschreibungen. Wie und wann können die geplanten Reformen der Bundesregierung umgesetzt werden? Darum geht es in den kommenden Tagen am Aasee bei Münster. Die Fraktionsspitzen treffen sich dort zur Klausur. Das große Ziel, eine gemeinsame Linie finden. Das war zuletzt schwierig. Die SPD zum Beispiel wollte die Rentenpläne entschärfen. Die Union dagegen will mehr Entlastungen bei der Einkommensteuer. Der frühere Eishockey-Nationalspieler André Rankl wird neuer Eishockey-Bundestrainer. Am Nachmittag wird der 40-Jährige offiziell in München vorgestellt. Rankl folgt auf Harold Kreis, der nach der verkorksten WM im Mai vorzeitig gehen musste. Der neue Bundestrainer und frühere DEB-Stürmer vertrat Deutschland schon bei 7 Weltmeisterschaften und einmal bei Olympia.
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7: Am Vize-Freitag. Das klingt gut, gell? Donnerstag ist. Und da können wir alle laut singen.
8: Halleluja, es ist Donnerstag. Juhu.
7: Das machen wir schon. Hier ist Dr. Alban.

0: Buongiorno, Musik aus Bella Italia, sì, Umberto Tozzi und Gloria. Das gibt schon Energie, das Ding, ne? Wobei, das hier gibt auch Energie.
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0: Zurücklehnen und genießen. Beiner hätte dafür einen Oscar bekommen, aber er hat es für einen anderen Song aus dem Soundtrack bekommen. König der Löwen, es ist Elton John, 1994, unser Schlummersong für den heutigen Donnerstag, The Circle of Life.

0: Also wer heute Morgen um diese Uhrzeit eine Sonnenbrille aufhat, dann hat er durchgemacht. Gebt es zu. Corey Hart, The Sunglasses at Night auf der 80er, 90er Oldie-Antenne. Da haben wir gleich ein Golden Oldie. Da geht's zurück ins Jahr 63 oder 87, könnt ihr euch auswählen, weil es war ja Teil des Soundtracks von Dirty Dancing, Ronettes und Be My Baby. Habe ich gleich zuerst, blicken wir mal auf den Name of the Day. Wer hat heute Namenstag an diesem Donnerstag, den 27. August? Cäsar! Ui, Cäsar! Ist das nicht auch ein Hundefutter, Cäsar? Cäsar, komm an die Tafel! Okay, Gebhard hat heute Guarin und Monika, feiert schön.
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5: Das Deutschlandwetter. Quer durchs Land gibt uns der Hochsommer nochmal für einen Tag Nachschlag. Es wird warm und sonnig heute. 32 Grad in München, 31 in Düsseldorf, 29 Grad in Erfurt und 26 in Kiel. Im Westen ziehen ab dem Nachmittag dann Wolken auf, die bringen teils unwetterartige Gewitter mit sich.
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5: Ich bin Sophie Gareis. Es ist kurz vor 6:30. Guten Morgen. Ein überraschender Besuch vom Chef des US-Geheimdienstes CIA, John Ratcliffe, in Russland hat die letzten Tage für Spekulationen gesorgt. Jetzt wurde bekannt, warum Ratcliffe in Moskau war. Offenbar hat er vor einem Angriff auf NATO-Verbündete gewarnt, wie mehrere Medien berichten. Daneben soll der CIA-Chef den Kreml dazu gedrängt haben, seine Unterstützung für den Iran runterzufahren. Nur ein ganz kleiner Anteil der Waldbrände in Deutschland hat natürliche Ursachen. Das zeigen Daten der Bundesanstalt für Landwirtschaft und Ernährung. 3% der Waldbrände hatten 2025 eine natürliche Ursache, meist Blitzschlag. In 27% aller Fälle war Fahrlässigkeit die Ursache, in 19% Vorsatz. Jeder zweite Jugendliche im Alter zwischen 12 und 17 Jahren ist für eine Altersgrenze bei Social Media. Das zeigt eine aktuelle Umfrage der Techniker Krankenkasse. Weitere 8% sind sogar für ein komplettes Nutzungsverbot für Kinder und Jugendliche. Bei uns in Deutschland wird seit Monaten über eine mögliche Altersgrenze diskutiert.
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9: Und was da schon wieder alles drin ist in dem Mixtape. Samantha Fox habe ich, Touch Me. Johnny Hates Jazz kommt gleich und hier ist Manfred Mann's Earth Band.

Back the Clock auf der 80er, 90er Oldie-Antenne mit Johnny Hates Jazz. Ja, wir hier im Sender, wir können die Zeit zurückdrehen. Das war das Jahr 88, ne? Turn Back the Clock, ja. Ich würde die Zeit zurückdrehen, aber wer hat schon Bock, denselben Fehler nochmal zu machen? Das muss man auch so sehen. Gleich klaut die 70er mit Save Me und hier ist Unbreak My Heart. Eine schöne Nummer. Toni Braxton. Guten Morgen.

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6: Das Deutschlandwetter. Heute erwartet uns nochmal ein richtig schöner Sommertag. Viel Sonne und richtig warme Temperaturen. 19 Grad in Dresden, 21 in Hannover, 26 Grad in Köln und 28 in Ulm. Nur an den Küsten bleibt es kühler. Im Westen wird es später dann wolkiger. Ab dem Nachmittag folgen unwetterartige Gewitter.
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6: Ich bin Sophie Gahreis. Es ist 7 Uhr. Guten Morgen. Durch eine heftige Sturzflut in der Grenzregion zwischen Nepal und China sind mindestens 160 Menschen ums Leben gekommen. Über 1000 Personen werden noch vermisst, darunter zahlreiche Touristen. Die Schlammlawine riss ganze Häuser mit sich, sie verschluckte Fahrzeuge und Menschen. Die Such- und Rettungsarbeiten laufen seit gestern auf Hochtouren. Die nepalesische Armee setzt Hubschrauber und Rettungstrupps ein. Um alle seine Aufgaben gut erledigen zu können, bräuchte der Staat momentan rund 630.000 mehr Beschäftigte im öffentlichen Dienst. Davon geht der Deutsche Beamtenbund laut einem Bericht der Frankfurter Allgemeinen Zeitung aus. Zusätzlichen Personalbedarf sieht der DBB demnach vor allem in der Kranken- und Altenpflege, an Schulen und in den Kommunalverwaltungen. Auf wen treffen die 4 deutschen Teams ab September in der Fußball-Champions League? Das entscheidet sich heute ab 18 Uhr bei der Auslosung in Monaco. Der komplette Spielplan mit Anstoßzeiten soll dann spätestens am Samstag veröffentlicht werden. Noch im Rennen um den Königsklasse-Titel sind der FC Bayern, Borussia Dortmund, RB Leipzig und der VfB Stuttgart.
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8: Ich wecke euch jetzt mit unserem Motto. Ein
9: Elvis Presley.
8: Am Tag muss sein, an diesem Donnerstag, 27. August. In dieser halben Stunde habe ich noch den King of Rock'n'Roll für euch. Und davor drehen wir auch nochmal die Zeit zurück. Das scheint heute so ein Motto zu sein an diesem Tag. Immer die Zeit. Turn back the clock, sowas. Ne? Hier ist Cher. Guten Morgen.

0: Düsseldorf wird ausflippen, wenn die da vor Ort sind. 10-mal stehen sie auf der Bühne Ende September, Anfang Oktober, die Backstreet Boys und Quit Playing Game auf der 80er, 90er Oldie-Antenne. Und dann, im Mitte Oktober, wird Bad Nauheim ausflippen.
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0: 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Und um ihn hochleben zu lassen, Elvis the Pelvis, habe ich jetzt natürlich auch einen Garanten hier, einen Elvis-Kenner, Alex Gernand. Schönen guten Morgen, sag mal Alex, er war ja auch ein Idol für andere Stars, ne?
2: Elvis ist natürlich auch einer der einflussreichsten Rockstars aller Zeiten. Natürlich, er war der Erste, klar, ja, und deshalb hat er natürlich so viele andere beeinflusst. Die Liste ist wirklich unvorstellbar eindrucksvoll. Bob Dylan, der gesagt hat, als ich als Junge zum ersten Mal Elvis gehört hatte, war es wie aus dem Knast auszubrechen. John Lennon von den Beatles hat gesagt, vor Elvis gab es nichts. Michael Jackson war Elvis-Fan. Freddie Mercury von Queen, der Unvergessene, war ein großer Elvis-Fan. Wenn man sich den Song Crazy Little Thing Called Love von Queen anhört, ja, das ist ein Original-Elvis-Song im Prinzip von der Machart, ja. Dann haben wir Dolly Parton, Cher, Susi Quattro, also auch die Frauen waren natürlich scharf auf Elvis, ja. Wir haben Ian Gillan von Deep Purple, Phil Lynott von Thin Lizzy, Robert Plant und Jimmy Page von Led Zeppelin. Howard Carpendale, der auch in seinen Shows heute ja Elvis-Specials macht, ein Medley bringt, ja. Und bis in die Neuzeit Justin Bieber und Britney Spears, die also alle gewusst haben, was Elvis bedeutet und wie er die Welt verändert hat.
0: Wahnsinn, was für eine Liste. Vielen Dank, Elvis-Experte Alex Gernand hier auf der 80er, 90er Oldie-Antenne. 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Eins der schönsten. It's now or never. Schönen guten Morgen euch.

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4: Das Deutschlandwetter. Quer durchs Land gibt uns der Hochsommer nochmal für einen Tag Nachschlag. Es wird warm und sonnig heute. 32 Grad in München, 31 in Düsseldorf, 29 Grad in Erfurt und 26 in Kiel. Im Westen ziehen ab dem Nachmittag dann Wolken auf, die bringen teils unwetterartige Gewitter mit sich.
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4: Ich bin Sophie Gareis. Es ist kurz vor 7:30 an diesem Donnerstag. Guten Morgen. Die Regierungschefs aus Dänemark, Niederlande, Österreich, Finnland und Schweden sind heute zu Gast in Berlin. Bundeskanzler Merz hat sie zu einem kleinen EU-Gipfel ins Kanzleramt eingeladen. Thema ist der EU-Haushalt. Deutschland und die eingeladenen Länder wollen den Etat für 2028 bis 2034 verkleinern. Es geht um viele hunderte Milliarden Euro. Vor den Landtagswahlen in Sachsen-Anhalt, Mecklenburg-Vorpommern und Berlin rufen Lehrer bundesweit zu Weltoffenheit auf. In einem Appell des Philologenverbands und des Deutschen Hochschulverbands heißt es, die Freiheit von Bildung und Wissenschaft ist Voraussetzung für Demokratie, Wohlstand und gesellschaftlichen Fortschritt. Lehrinhalte dürften niemals parteipolitisch gesteuert und Hochschulen nicht in ihrer Autonomie beschränkt werden. Der verlorene Sohn kehrt zurück. Nach 6 Jahren in den USA sind der britische Prinz Harry und seine Frau Meghan zurück in Großbritannien. Die Familie landete mit den beiden Kindern gestern Nachmittag am Flughafen Birmingham. Nach einem Zerwürfnis hatten sich Harry und sein Vater König Charles zuletzt wieder angenähert. Wohnen wird die Familie aber nicht in einer royalen Residenz, sondern außerhalb von London.
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9: Mich haut's echt aus den Socken, so wie es den Toaster aus dem Toaster haut. Das ist ja wahnsinnig. Simple Minds, meine Lieben, habe ich gleich für euch hier im 80er Mixtape. Mit Alive and Kicking. George Michael auch mit Faith. Und das ist sowas Schönes, Beruhigendes von Enya. The

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0: George Michael im 80er Mixtape um halb auf der 80er, 90er Oldie-Antenne. Und Faith, schönen guten Morgen. Wie ist die Konzentration heute so? Wollen wir sie mal testen, eure Konzentration?
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2: Das bringt so viel Spaß, wenn man einfach laut singen darf und sich nicht mehr in der Dusche verstecken muss. Das ist Lieblingssongs weitersingen. Der Song hört auf, ihr singt weiter. Das versuchst du jetzt auch, Kevin aus Schenefeld?
3: Ja, sehr gerne.
2: Supi. Wie textsicher bist du so bei Songs? Singst du gerne mit?
3: Ich sing sehr gerne mit und würde sagen, ich bin textsicher.
2: Und dann kann bei diesem hier definitiv nichts schief gehen.
3: Ja.

0: Genau, weiter.
1: I will always love you.
0: Jawohl! Aber auch eine geniale Stimme, die Whitney Houston, ne?
1: Auf jeden Fall, auf jeden Fall.
0: Das muss man sich erstmal trauen, Whitney Houston nachzusingen.
1: Du, no risk, no fun.
0: Und hier kommt sie im Ganzen, Whitney Houston. Und wir dürfen gerne alle

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1: Das Deutschlandwetter. Heute erwartet uns nochmal ein richtig schöner Sommertag. Viel Sonne und richtig warme Temperaturen. 19 Grad in Dresden, 21 in Hannover, 26 Grad in Köln und 28 in Ulm. Nur an den Küsten bleibt es kühler. Im Westen wird es später dann wolkiger. Ab dem Nachmittag folgen unwetterartige Gewitter.
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1: Ich bin Sophie Gareis. Es ist 8 Uhr. Guten Morgen. Erschreckende Bilder aus Nepal. Dort hat eine riesige Sturzflut durch ein Tal alles mit sich gerissen. Häuser, Brücken, Straßen und auch Menschen. Von über 160 Toten und über 1000 Vermissten ist momentan die Rede. Auch viele ausländische Touristen sind darunter. Möglicherweise wurde die Sturzflut von einer Gletscherlawine ausgelöst. Ein überraschender Besuch in Russland vom Chef des US-Geheimdienstes CIA, John Ratcliffe, hat die letzten Tage für Spekulationen gesorgt. Jetzt wurde bekannt, warum Ratcliffe in Moskau war. Der CIA-Chef soll Moskau davor gewarnt haben, NATO-Verbündete anzugreifen. Außerdem soll er den Kreml dazu gedrängt haben, die Unterstützung für den Iran runterzufahren. Wie erfolgreich seine Mission war, wurde nicht gesagt. Unsere deutschen Basketballer sind heute in Köln doppelt gefragt. Bei ihrer Generalprobe für die Heim-WM in Berlin treffen die deutschen Frauen ab 17 Uhr auf die Türkei. Nur 3 Stunden später um 20 Uhr sind dann die Männer gefragt, bei der WM-Qualifikation gegen die Niederlande. Die WM in Berlin startet am 4. September.

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1: Ah, so schön, dass ihr hier seid auf der 80er, 90er Audio Antenne. Und als kleines Dankeschön haben wir für euch was. Ja, etwas, was für den Sonnenuntergang so passt. Stellt euch vor, ihr seid Ende August in Hamburg. Ganz oben auf der Rooftop-Bar mit Blick über die Stadt und habt drei Legenden, die ihr bewundern könnt. Die haben nur ihre Gitarren dabei und ihre Stimmen und sonst nur ihre Hits von den Hollies, von The Sweet, von Smokey und 10cc. Es sind Frontmen mit ihren größten Hits aus den 80ern, 90ern, die besten Oldies. Und so ganz intim ist das und direkt als säßen sie mit uns an einem Tisch. Das Sundowner-Konzert mit Frontman in Hamburg. Und diese Tickets, die kriegt ihr nur geschenkt. Sonst nichts. Die könnt ihr nicht kaufen. Nein, geschenkt. Und zwar auf oldieantenne.de und in unserer App. Und hier habe ich jetzt für euch einen wunderbaren Song mitgebracht von Frontman. Viel Spaß.
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2: Das Deutschlandwetter. Quer durchs Land gibt uns der Hochsommer nochmal für einen Tag Nachschlag. Es wird warm und sonnig heute. 32 Grad in München, 31 in Düsseldorf, 29 Grad in Erfurt und 26 in Kiel. Im Westen ziehen ab dem Nachmittag dann Wolken auf. Die bringen teils unwetterartige Gewitter mit sich.
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2: Ich bin Sophie Gareis. Es ist kurz vor 8:30. Guten Morgen. Die Zukunft der deutschen Deko-Kette Depot steht auf wackeligen Beinen. Das dahinterstehende Unternehmen, die insolvente GDC GmbH, stellt Ende September den Betrieb ein. Und dann sollen auch alle Arbeitsverhältnisse und Mietverträge gekündigt werden. 730 Mitarbeiter sind von der Kündigung betroffen. Nur ein ganz kleiner Anteil der Waldbrände in Deutschland hat natürliche Ursachen. Das zeigen Daten der Bundesanstalt für Landwirtschaft und Ernährung. 3% der Waldbrände hatten 2025 eine natürliche Ursache, meist Blitzschlag. In 27% aller Fälle war Fahrlässigkeit die Ursache, in 19% Vorsatz. Jeder zweite Jugendliche im Alter zwischen 12 und 17 Jahren ist für eine Altersgrenze bei Social Media. Das zeigt eine aktuelle Umfrage der Techniker Krankenkasse. Weitere 8% sind sogar für ein komplettes Nutzungsverbot für Kinder und Jugendliche. Bei uns in Deutschland wird seit Monaten über eine mögliche Altersgrenze diskutiert.
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7: Und klar, bei so einem Mixtape kommt auch was vor, was wir schon länger nicht mehr gehört haben. Habe ich am Ende mit Dr. Hook, davor Roxette, Dangerous. Und hier ist Tina Turner mit ihrem Comeback 84. The Private Dancer. Viel Spaß mit dem 80er Mixtape.

Sexy Eyes. So, 80er, 90er Oldie Antenne mit einem Golden Oldie. Da geht's zurück ins Jahr, wow, 70, Jimmy Cliff. You can get it if you really want. Nach den 90ern mit Hathaway. What is love?

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6: Das Deutschlandwetter. Heute erwartet uns nochmal ein richtig schöner Sommertag. Viel Sonne und richtig warme Temperaturen. 19 Grad in Dresden, 21 in Hannover, 26 Grad in Köln und 28 in Ulm. Nur an den Küsten bleibt es kühler. Im Westen wird es später dann wolkiger. Ab dem Nachmittag folgen unwetterartige Gewitter.
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6: Ich bin Sophie Gareis, es ist 9 Uhr, guten Morgen. Nach der riesigen Sturzflut in Nepal steigt die Zahl der Vermissten gerade dramatisch. Von mehr als 1300 Menschen fehlt jede Spur, darunter sollen auch viele ausländische Touristen sein, auch Deutsche. Mehr als 160 Menschen sind bereits ums Leben gekommen. Zu der Katastrophe kam es gestern, vermutlich durch eine Gletscherlawine. Inzwischen haben sich viele Rettungsteams aufgemacht, um zu helfen. Rente, Steuern und Krankschreibungen. Wie und wann können die geplanten Reformen der Bundesregierung umgesetzt werden? Darum geht es in den kommenden Tagen am Aasee bei Münster bei einer Klausur der Koalitionsspitzen. Das große Ziel, eine gemeinsame Linie finden. Der frühere Eishockey-Nationalspieler André Rankl wird neuer Eishockey-Bundestrainer. Am Nachmittag wird der 40-Jährige offiziell in München vorgestellt. Rankl folgt auf Harold Kreis. Er wird die deutsche Mannschaft erstmals beim traditionellen Deutschland-Cup vom 5. bis 8. November in Düsseldorf betreuen.
0: 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Und hier ist Stefan Schwabeneder.
7: Ja, ein Hallo, sag ich da mal. Und ich hoffe, euch geht's gut in der Arbeit jetzt zum Beispiel auch. Wenn ihr so einen Durchhänger habt, ich helfe euch jetzt mit dieser Playlist. Was haben wir denn alles? Howard Jones, Alanis Morissette, Peter Gabriel, Oasis. Das wird alles kommen. Auch in die 60s geht's. Und hier ist Stevie Wonder. Die 9 nach 9, The Part-Time Lover.

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6: Herzlich willkommen, liebe Passagiere, an Bord des Flugzeugs im Bauch von Herbert Grönemeyer Airlines.
7: Oh, wisst ihr noch? Flugzeuge im Bauch. Was für ein toller Song. Den lege ich euch gleich auf. Hier im 80er Mixtape um halb nach Shakin' Stevens, You Drive Me Crazy. Und hier sind die Weather Girls. It's Rain Man.
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7: Was für ein toller Song, den lege ich euch gleich auf. Hier im 80er Mixtape um halb nach Shakin' Stevens, You Drive Me Crazy. Und hier sind die Weather Girls. It's Rain Man.
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0: richtige Mixtape um halb auf der 80er, 90er Oli-Antenne. Herbie und Flugzeuge im Bauch. Und ist so schön, ich habe nämlich heute Morgen Besuch hier. Guten Morgen, Vanessa.
1: Hallo.
0: Vanessa hat nämlich Folgendes mit euch vor.
1: Jetzt mal Hand aufs Herz, das macht ihr doch alle, die Songs laut mitsingen, wenn ihr meint, euch sieht keiner oder hört keiner. Macht's einfach bei uns im Radio. Valerian, wie gut singst du?
2: Oh, okay, würde ich sagen.
1: Das Schöne ist ja, das ist ja gar nicht wichtig. Hauptsache, der Text stimmt einigermaßen. Und den kennst du. Achtung, hier kommt dein Song. Wenn er aufhört, singst du weiter.
2: Radio Gaga,
1: uh-huh.
2: Radio Gugu, Radio Gaga.
1: Gaga, hey, wir sind ein Duo.
3: All we hear is Radio Gaga.
1: Ja, ja, das hätte mir schon gereicht. Wow, du bist irgendwo in der Band oder so, oder nicht?

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10: Das Deutschlandwetter. Viel Sonne, im Westen ziehen am späten Nachmittag teilweise unwetterartige Gewitter auf. Höchstwerte heute: Kiel 25 Grad, Leipzig 29, Dortmund 30 und Stuttgart 32 Grad. Morgen in der Osthälfte viel Sonne bei 26 bis 31 Grad. Sonst einzelne Schauer, im Nordwesten örtlich auch stärkere Gewitter. In der Westhälfte wird's windig, 23 bis 25 Grad.
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10: Ich bin Cordula Senft, es ist 10 Uhr. Nach der riesigen Sturzflut in Nepal steigt die Zahl der Opfer. Mehr als 1300 Menschen werden aktuell vermisst. Darunter sollen auch viele ausländische Touristen sein, auch aus Deutschland. Zu der Naturkatastrophe kam es gestern vermutlich durch eine Gletscherlawine. Durch sie staute sich ein riesiger See auf, der sich dann mitsamt Eis und Geröll ins Tal ergoss. Viele Hilfsorganisationen sind auf dem Weg in das Gebiet. Die Verbraucher in Deutschland schauen wieder etwas zuversichtlicher nach vorne. Das zeigt der aktuelle Konsumklimaindex des Instituts für Marktentscheidungen. Vor allem die Einkommenserwartungen machen einen Sprung nach oben. Der Konsumklimaindex steigt damit schon zum 4. Mal in Folge. Auf wen treffen die 4 deutschen Teams ab September in der Fußball-Champions League? Das entscheidet sich heute ab 18 Uhr bei der Auslosung in Monaco. Der komplette Spielplan mit Anstoßzeiten soll dann spätestens am Samstag veröffentlicht werden. Noch im Rennen um den Königsklasse-Titel sind der FC Bayern, Borussia Dortmund, RB Leipzig und der VfB Stuttgart.
11: 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Und hier ist Stefan Schwabeneder.
12: Jetzt mal ganz ehrlich, das ist die beste Playlist, die ihr kriegen könnt um diese Uhrzeit. Ja, für eure Arbeit, wo ihr unterwegs seid, vielleicht noch im Urlaub, kann ja auch sein. Pink Floyd habe ich nämlich für euch. Wish You Were Here. Dann John Cicada. Es geht zurück in die 60s mal wieder mit CCR. Kim Wilde habe ich. Und wir steigen ein mit einem Sommerhit. Und der muss einfach sein. Der ist Pflicht, oder? Ja. Kate Yanai. The Summer Dreaming, die 10 nach 10 für euren Donnerstag auf der 80er, 90er Oldie-Antenne.

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4: Ja. Und ich habe da so tolles Zeug jetzt wieder drin auf dem Mixtape. Alphaville, Forever Young, dann was von Orchestral Maneuvers in the Dark. Das habt ihr schon länger nicht mehr gehört. Und hier ist Bobby McFerrin.

Das 80er Mixtape auf der 80er, 90er Oldie-Antenne. Oh, das ist stark. Der erste Hit war das von Orchestral Maneuvers in the Dark. Oder besser gesagt OMD, das ist dann leichter. Enola Gay. So, Schwabenmeter ist raus. Jetzt kommt wieder Evi Ott zu euch. Und wir hören uns morgen früh wieder ab 6. Patti Smith, Because the Night.

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4: Das Deutschlandwetter. Viel Sonne im Westen ziehen am späten Nachmittag teilweise unwetterartige Gewitter auf. Höchstwerte heute Kiel 25 Grad, Leipzig 29, Dortmund 30 und Stuttgart 32 Grad. Morgen in der Osthälfte viel Sonne bei 26 bis 31 Grad. Sonst einzelne Schauer, im Nordwesten örtlich auch stärkere Gewitter. In der Westhälfte wird's windig, 23 bis 25 Grad.
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4: Ich bin Cordula Senft, es ist 11 Uhr. Die Löhne in Deutschland steigen weiterhin schneller als die Verbraucherpreise. Laut Statistischem Bundesamt hatten Beschäftigte im zweiten Quartal dieses Jahres damit 1,5% mehr Geld als vor einem Jahr zur Verfügung. Schon im ersten Quartal gab es ein Plus von 1,8%. Unter den rund 1.300 Vermissten in Nepal sind auch 8 Deutsche, das teilte die dortige Tourismusorganisation mit. Die Mehrheit der Vermissten sei aus Indien. 177 Todesopfer wurden bisher gezählt. Eine riesige Sturzflut hat gestern das Grenzgebiet zwischen Nepal und China im Himalaya verwüstet. Ursache war wohl ein Gletscherabbruch. Der Facebook-Mutterkonzern Meta hat die Konkurrenz aufgerufen, ebenfalls Beschränkungen für Jugendliche bei der Nutzung von sozialen Medien einzuführen. Auf Snapchat, TikTok und YouTube sollten zeitliche Limits für Jugendliche und nächtliche Zugangssperren erlassen. Das hatte Meta in einem Gerichtsvergleich mit 29 US-Bundesstaaten zugesagt.
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5: Und ich sage Ramalam, Ding Dong. Gute Laune im Soforteffekt mit Rocky Sharp and the Replays. Wunderschöner Gitarrensound bei Eric Clapton, Tears in Heaven. Und dann kommt auch schon unsere kleine putzige Soundeffektmaschine bei

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5: Der läuft vielleicht cool an. Rockwell, Somebody's Watching Me. Im Anschluss The Police, Every Little Thing She Does Is Magic. Endlich mal wieder. Und Peter Maffay für ganz

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absoluter Ehrenmann, der Peter Maffay, setzt sich so stark für Kinder ein. Das 80er Mixtape immer um halb bei uns. Also ich freue mich schon aufs nächste in einer Stunde hier wieder bei uns. Berlin, Take My Breath Away, gleich für euch nach London Beat auf der 80er, 90er.

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8: Das Deutschlandwetter. Viel Sonne, im Westen ziehen am späten Nachmittag teilweise unwetterartige Gewitter auf. Höchstwerte heute: Kiel 25 Grad, Leipzig 29, Dortmund 30 und Stuttgart 32 Grad. Morgen in der Osthälfte viel Sonne bei 26 bis 31 Grad. Sonst einzelne Schauer, im Nordwesten örtlich auch stärkere Gewitter. In der Westhälfte wird's windig, 23 bis 25 Grad.
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8: Ich bin Cordula Senf, es ist 12 Uhr. Nach der Flutkatastrophe im Himalaya an der Grenze zwischen Nepal und China hat die nepalesische Armee hunderte Überlebende ausgeflogen, darunter auch 45 Ausländer. Die meisten kamen aus Indien, China, den USA und Italien. Mehr als 4.700 Einsatzkräfte helfen bei der Suche. Rund 1.300 Menschen werden noch vermisst, darunter auch 8 Deutsche. Die Polizei durchsucht seit dem Morgen in 5 Bundesländern mehrere Wohnungen. Grund ist der Verdacht, dass die verbotene rechtsextreme Gruppe Artgemeinschaft weiter aktiv ist. Insgesamt gibt es 15 Verdächtige, die die Gruppe unterstützt haben sollen. Die Durchsuchungen laufen in Sachsen-Anhalt, Berlin, Brandenburg, Niedersachsen und Nordrhein-Westfalen. Das hat die Staatsanwaltschaft Halle bestätigt. Der Deutsche Eishockeybund stellt am Nachmittag in München seinen neuen Bundestrainer vor. Wie bereits bekannt wurde, soll der frühere Nationalspieler André Rankel das Amt übernehmen. Der 40-Jährige folgt auf Harald Kreis, der nach der verkorksten Weltmeisterschaft im Mai vorzeitig gehen musste.
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10: Hallo ihr Lieben, schöne Mittagspause mit einem der coolsten Hits, weil ich finde, wenn der läuft, dann laufen auch wir anders. Cooler, sicherer, überzeugter T-Rex mit Get It On, gleich nach den Zauberstimmchen von Agneta und Anifried, aber super trooper. Und den lieben wir, weil Richard Gere bei Pretty Woman im Auto sitzt und hirnt. Roxette.

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1: Ich bin da.
2: Manuela, hier ist Gerlinde von der 80er, 90er Audio Antenne.
1: Nein, echt jetzt? Oh, wie geil.
2: Manuela.
1: Ja.
2: Wir laden dich ein zum exklusiven Sundowner Konzert von Frontman am Sonntag.
1: Nein, oh, wie cool. Ja, ich freue mich mega.
2: Es geht in die höchste Rooftop-Bar Hamburgs. Drink in der Hand, die drei Stimmen von 10cc, Smokey the Sweet und den Hollies. Was verbindest du mit deiner Lieblingsband von denen, die du da ganz nah erleben wirst?
1: Sind halt alles so Songs, Lieder, die ich durch meinen Papa ganz viel in meiner Kindheit und Jugend gehört habe. Die liefen 70er, 80er,
2: ja.
1: Ganz viel Musik halt.
2: Da haben wir was gemeinsam. Wir haben beide Väter mit sehr gutem Musikgeschmack gehabt. Ja. Gott sei Dank.
1: Unbedingt.
2: Du, Manuela, ganz viel Spaß. Genieß die Zeit und darauf, dass es ein Abend wird, den du immer in Erinnerung behältst.
1: Oh, wie toll. Ja, ich freue mich richtig super mega doll.
2: Oh, schön. Alles Liebe.
1: Vielen, vielen Dank, Gerlinde.
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1: Ja, und da landet auch mal der Ex-Beatle, der so aussieht, als ob er kein Wässerchen trüben könnte, es in Wirklichkeit aber faustdick hinter den Ohren hat. Sir Paul McCartney, Ebony and Ivory, bester Sound mit Italien als Endziel, Albano und Romina Power, Felicita, gleich nach Mr. Mr. Broken Wings.

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1: Moin, ich bin Jan Zerbst und das sind 101 Dinge, die ein echtes Nordlicht gemacht haben muss und was der Rest von Deutschland unbedingt über unseren Norden wissen sollte.
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1: Und jetzt irgendwas mit Sanddorn konsumieren. Die Zitronen des Nordens enthalten wahnsinnig viele Vitamine, ist toll für die Abwehrkräfte, ganz viel E ist drin und B und natürlich das wunderbare C. Sie enthalten 10-mal mehr C als normale Zitronen, aber Steine enthalten auch irre viele Mineralien und wir essen sie trotzdem nicht. Sanddorn wird verarbeitet zu Likören, Soßen, Cremes, Bädern, Säften, Marmeladen, Seifen und zu allem, was eventuell jemand kaufen könnte. Schwer zu verstehen. Wir haben doch auch andere schöne Pflanzen im Norden. Die können wir doch auch mal vermarkten. Kartoffeln sind sehr bekömmlich, kann man auch Schnaps draus machen und der Landwirt von nebenan organisiert sicher auch ein belebendes Kartoffelschalen-Erlebnisbad. Ich bin sehr dafür, die Sanddornindustrie zu einem Hinweisschild zu verpflichten. Auf allen Produkten, vom Schnaps bis zur Marmelade, wo drauf steht, ist vielleicht gesund, aber vor allen Dingen einfach nur sauer.
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7: Das Deutschlandwetter. Zwischen Nordsee und Bodensee fast überall sonnig. Die Höchstwerte dazu: Lübeck 27 Grad, Bochum und Dresden 28, Mannheim 33 Grad. Abends im Westen und Südwesten teils unwetterartige Gewitter. Morgen erst im Süden, dann landesweit Schauer und Gewitter. Im Süden und Nordwesten Unwetterpotenzial.
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7: Ich bin Jutta Ribrock. Es ist 13 Uhr. Guten Tag. Unter den rund 1.300 Vermissten in Nepal sind auch 8 Deutsche. Das teilte die dortige Tourismusorganisation mit. Die Mehrheit der Vermissten sei aus Indien. 270 Todesopfer wurden bisher gezählt. Eine riesige Sturzflut hat gestern das Grenzgebiet zwischen Nepal und China im Himalaya verwüstet. Ursache war wohl ein Gletscherabbruch. Mehr als 7.400 Retter sind schon im Einsatz. Hubschrauber werfen Zelte und Lebensmittel ab. Die Verbraucher in Deutschland schauen weiter zuversichtlich nach vorn. Das zeigt der aktuelle Konsumklimaindex des Instituts für Marktentscheidungen. Vor allem die Einkommenserwartungen machen einen Sprung nach oben. Der Konsumklimaindex steigt damit schon zum 4. Mal in Folge. Auf wen treffen die 4 deutschen Teams ab September in der Fußball-Champions League? Das entscheidet sich heute Abend ab 18 Uhr bei der Auslosung in Monaco. Der komplette Spielplan mit Anstoßzeiten soll dann spätestens am Samstag veröffentlicht werden. Noch im Rennen um den Königsklasse-Titel sind der FC Bayern, Borussia Dortmund, RB Leipzig und der VfB Stuttgart.
8: Hier ist Efi Ott.
9: Schönen Donnerstag, ihr Lieben. Wenn ihr wollt, heute wieder mit Popcorn und Nachos. Neustarts im Kino, unter anderem Mutiny, rasanter Action-Rachetrip auf hoher See mit Jason Statham. Oder Olala 2, neue Tests, neues Chaos, spaßige Fortsetzung aus unserer französischen Lieblingsfamilie. Bei uns Roy Orbison, Bonnie Tyler, alles mit drin nach Chris Norman und Midnight.

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2: Da freue ich mich ja schon mega drauf. So, so Sommerverlängerung mit den Gypsy Kings. Bamboleo. So oft kommen die Herren jetzt nämlich auch nicht vorbei. Johnny Hates Jazz ist am Start für euch und ihr startet.

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Nächste Stunde wieder. Kommt gut durch den Nachmittag. Gleich ganz entspannt mit Cyndi Lauper nach R.E.M. auf der 80er, 90er Oldie-Antenne.

stehen wir auf mit der 80er, 90er Oldie-Antenne durch den Mittag. 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
9: Deutschlandwetter. Zwischen Nordsee und Bodensee fast überall sonnig. Die Höchstwerte dazu Lübeck 27 Grad, Bochum und Dresden 28, Mannheim 33 Grad. Abends im Westen und Südwesten teils unwetterartige Gewitter. Morgen erst im Süden, dann landesweit Schauer und Gewitter. Im Süden und Nordwesten Unwetterpotenzial.
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9: Ich bin Jutta Rebrock. Es ist 14 Uhr. Guten Tag. Nach der Sturzflut in Nepal hat die nepalesische Armee bereits hunderte Menschen aus den betroffenen Gebieten ausgeflogen. Mit Helikoptern wurden bisher fast 340 Menschen rausgeholt, so die Armee. Die Zahl der Toten ist nach Polizeiangaben auf 270 gestiegen. Insgesamt gelten mehr als 1.300 Menschen als vermisst. Darunter sollen nach Informationen der nepalesischen Behörden 8 Deutsche sein. Im Moment wird viel über vorzeitigen Rentenbeginn diskutiert. Aber wann gehen die Menschen denn normalerweise tatsächlich in Rente? Im vergangenen Jahr lag das Renteneintrittsalter im Schnitt bei 64,7 Jahren. Das zeigt der Jahresbericht der Rentenversicherung. Die Rentner bekamen durchschnittlich knapp 1.200 Euro im Monat. Die Regierungschefs aus Dänemark, Niederlande, Österreich, Finnland und Schweden sind heute zu Gast bei Bundeskanzler Merz. Thema ist der EU-Haushalt für die Jahre 2028 bis 2034. Deutschland und die eingeladenen Länder wollen den Etat deutlich verkleinern. Es geht um viele 100 Milliarden Euro.
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12: Ich habe erst letztens bei mir so eine ganz kleine in der Abenddämmerung rumflattern sehen. Heute ist internationale Fledermausnacht. Also da soll mit diesen typischen Klischees aufgeräumt werden. Blutsauger, verwandt mit Vampiren. Aber hey, dass Fledermäuse Insekten uns von der Backe halten. Hallo. Und ich sehe sie ehrlich gesagt heute Abend schon wieder rumflattern. Der Song, der passt irgendwie total gut zu diesen flatterigen Bewegungen der kleinen Fledermäuse. Sophie B. Hawkins, Right Beside You.

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1: Hier ist Gerlinde von der 80er, 90er Audio-Antenne. Kerstin, herzlichen Glückwunsch.
2: Ja, habe ich gewonnen.
1: Ach, ja. Super. Wir cool. Laden dich ein zum exklusiven Sundowner-Konzert von Frontman am Sonntag in der höchsten Rooftop-Bar Hamburgs. Das ist wirklich was Exklusives. Da hast du einen Drink in der Hand. Dann hörst du die Stimmen von 10cc, Smokey, The Sweet und den Hollies und du so mittendrin.
2: Ach, cool. Super. Es freut mich. Vielen Dank.
1: Das sind einfach cool. Leute, die unser Leben schon so lange begleiten mit ihrer Musik und dann kannst du plötzlich mit denen anstoßen und die singen verwirklich nur im kleinen Kreis. Auf welchen Hit freust du dich denn besonders und warum?
2: Von Peter Howard, den bekannten Love Song von The Air That I Breathe.

0: besonders.
1: Von den Hollies. Oh mein Gott, ich liebe den auch. Ach schön, das ist so toll. Das ist so Musik, die uns schon immer begleitet hat und jetzt plötzlich live. Ganz toll.
0: Ja, ich freue mich.
1: Ganz viel Spaß. Nimmst du den netten Menschen mit?
0: Okay, also das wäre möglich, dass ich dann quasi meinen Partner mitnehmen kann?
1: Natürlich. Ja? Denn alles, was man erlebt, ist schöner zu zweit.
0: Super. Ach, da freuen wir uns. Vielen lieben Dank.
1: Viele liebe Grüße. Viel Spaß.
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1: Oh ja, und Madonna lauert da schon mit Like a Virgin. Billy Idol, auch schon länger nicht mehr im Ohr gehabt, mit Hot in the City Megasong. Geht los mit Don't Pay the Ferryman. Und ich finde, das klingt auch schon so nach Wasser, aufsteigendem Nebel und dem Mann, dem man bloß nichts zahlen soll. Hier ist Christa Berg für euch.

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Platinblond, Lederjacke, hochgezogene Oberlippe. Billy Idol, Hot in the City. Einfach mal wieder mit drin im 80er Mixtape. Das kriegt ihr immer um halb hier auf der 80er, 90er Oldie-Antenne. Gleich für euch The Verve, Bittersweet Symphony nach einem wunderschönen Song von Roberta Flack. Strumming

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16: Deutschlandwetter. Zwischen Nordsee und Bodensee fast überall sonnig. Die Höchstwerte dazu Lübeck 27 Grad, Bochum und Dresden 28, Mannheim 33 Grad. Abends im Westen und Südwesten teils unwetterartige Gewitter. Morgen erst im Süden, dann landesweit Schauer und Gewitter. Im Süden und Nordwesten Unwetterpotenzial.
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16: Ich bin Jutta Ribrock. Es ist 15 Uhr. Guten Tag. Tausende Retter suchen nach Überlebenden in den Schlammmassen. Im Grenzgebiet von Nepal und Tibet sind durch die Sturzflut mindestens 270 Menschen ums Leben gekommen, sagt die Polizei. Mehr als 1.300 Menschen werden noch vermisst. Darunter sind nach Informationen der nepalesischen Behörden 8 Deutsche. Die Löhne in Deutschland steigen weiterhin schneller als die Verbraucherpreise. Laut Statistischem Bundesamt hatten Beschäftigte im zweiten Quartal damit 1,5% mehr Geld als vor einem Jahr um diese Zeit zur Verfügung. Schon im ersten Quartal gab es ein Plus von 1,8%. Malte Lübcker von der Hans-Böckler-Stiftung sagt, steigende Reallöhne sind gut für alle, auch für die Wirtschaft. Der Deutsche Eishockeybund stellt zur Stunde in München seinen neuen Bundestrainer vor. Wie bereits bekannt wurde, soll der frühere Nationalspieler André Rankel das Amt übernehmen. Der 41-Jährige folgt auf Harold Kreis, der nach der verkorksten Weltmeisterschaft im Mai vorzeitig gehen musste.
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17: ab nach 15 Uhr am Donnerstagnachmittag unser Weg zusammen in Richtung Feierabend, gleich mit Elton John und Your Song. Vorher gibt es eine 90er-Boyband, die mit Justin Timberlake drinne. Und los geht's in die Show mit einem exquisiten 80er. Genesis, Invisible Touch.

Elton Johns allererster weltweiter Hit entstand am Küchentisch und einer der prägendsten Momente seiner Karriere. Your Song bei der 80er, 90er Oldie-Antenne. Gleich noch ein fantastischer Oldie in der Playliste von Elvis, vorher Queen aus den 90ern. Und ein kleiner Ohrwurm, ein kurzes, aber intensives Phänomen. Die zusammengecastete Band gab's nach diesem Erfolg gerade mal ein Jahr, bevor sie am Druck des Erfolgs scheiterte. Hier

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3: John Lennon ist in dieser Runde dabei. Den verorten wir ja eher in den 60ern und 70ern. Hat aber einen sehr schönen Hit auch in den 80ern gehabt. Hören wir gleich. Außerdem UB40 und wir starten mit Taylor Dane.

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Nachmittag hier bei der 80er, 90er Oldie-Antenne. Bunte Strickmützen aus Peru wurden in den frühen 90ern zum Verkaufsknaller, absoluter Modetrend der Grunge-Szene, wegen eines Hits, bei dem der Sänger im Video so eine getragen hat. Einer der ersten Influencer, kann man eigentlich sagen, ne? Kann man gut vergleichen.

80er, 90er, Uldi-Antenne am Donnerstagnachmittag. Guten Weg in Richtung Feierabend. Mein Name ist Gerlinde Jenicke und ich darf euch durch den Nachmittag begleiten. Auch noch ein paar Stündchen. Dazu natürlich ordentlich 80er und 90er und die besten Uldis aller Zeiten wie hier mit Bill Withers. Ein Song wie ein Tag am Strand.

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5: Deutschlandwetter. Zwischen Nordsee und Bodensee fast überall sonnig. Die Höchstwerte dazu: Lübeck 27 Grad, Bochum und Dresden 28, Mannheim 33 Grad. Abends im Westen und Südwesten teils unwetterartige Gewitter. Morgen erst im Süden, dann landesweit Schauer und Gewitter. Im Süden und Nordwesten Unwetterpotenzial.
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5: Ich bin Jutta Ribrock. Es ist 16 Uhr. Guten Tag. Nach der Sturzflut in Nepal ist die Zahl der Todesopfer weiter gestiegen. Mindestens 359 Menschen starben nach neuesten Angaben der nepalesischen Polizei in den Schlammmassen, drei weitere in Tibet. Mehr als 1300 Menschen gelten als vermisst, darunter sollen nach Informationen der Behörden 8 Deutsche sein. Tausende Helfer suchen nach Überlebenden. Die Verbraucher in Deutschland schauen weiter zuversichtlich nach vorn. Das zeigt der aktuelle Konsumklimaindex des Instituts für Marktentscheidungen. Vor allem die Einkommenserwartungen machen einen Sprung nach oben. Der Konsumklimaindex steigt damit schon zum 4. Mal in Folge. Jetzt ist es offiziell. André Rankl ist neuer Bundestrainer der deutschen Eishockeymannschaft. Der 41-jährige frühere Nationalspieler wurde jetzt vom Deutschen Eishockeybund in München vorgestellt. Er folgt auf Harold Kreis, der nach der verkorksten WM vorzeitig gehen musste. Rankl bekommt direkt einen 4-Jahres-Vertrag.
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7: Kurz nach 16 Uhr am Donnerstag. Ganz sanft wird's hier gleich mit Cat Stevens. Vorher will Whitney Houston tanzen, das machen wir mit. Und jetzt knallt's richtig im Karton mit Burn.

Stevens Wild World, verrückte Welt. Es ist Donnerstagnachmittag. Wir gehen den Weg in Richtung Feierabend gemeinsam gleich mit Eric Clapton, France Gall und Billy Ocean jetzt. Gute Laune 80er.

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3: Na, nu geht's aber los. Ja, es sind 3 fantastische 80er, die wir jetzt hören. Kennt ihr noch Song for Whoever, Beautiful South? Gibt's gleich. Außerdem aus 87, Crowded House. Und los geht's in diese Mixtape-Runde mit Rufus und Chaka Khan.

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gehört. Und unbedingt auch Teil hier des 80er Mixtapes. Machen wir auch in der nächsten Stunde wieder. Dann natürlich mit drei anderen sehr tollen 80ern. Hier bei der 80er, 90er Oldie-Antenne. Die besten Oldies aller Zeiten. Wieder mal mit einem Beweis dafür, wie zeitlos gute Musik ist. Meine Freundin Steffi aus der Schule. Die ist Tante geworden. Bisschen her. Die Kleine ist jetzt 3. Und sie hat gebabysittet. Und ich sag, na, und was habt ihr gemacht? Und sie sagt, wir haben zusammen im Wohnzimmer getanzt und mitgesungen zu Grease. Ist doch süß, oder? Hier ist einer der Hits aus dem Soundtrack. Olivia Newton-John und John.

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1: Ich bin da.
2: Manuela, hier ist Gerlinde von der 80er, 90er Audio Antenne.
1: Nein, echt jetzt? Oh, wie geil.
2: Manuela?
1: Ja?
2: Wir laden dich ein zum exklusiven Sundowner Konzert von Frontman am Sonntag.
1: Nein, oh, wie cool. Ja, ich freue mich mega.
2: Es geht in die höchste Rooftop-Bar Hamburgs, Drink in der Hand, die drei Stimmen von 10cc, Smokey the Sweet und den Hollies. Was verbindest du mit deiner Lieblingsband von denen, die du da ganz nah erleben wirst?
1: Sind halt alles so Songs, Lieder, die ich durch meinen Papa ganz viel in meiner Kindheit und Jugend gehört habe. Die liefen 70er, 80er,
2: ja.
1: Ganz viel Musik halt.
2: Da haben wir was gemeinsam. Wir haben beide Väter mit sehr gutem Musikgeschmack gehabt.
1: Ja.
2: Gott sei Dank.
1: Unbedingt.
2: Du, Manuela, ganz viel Spaß. Genieß die Zeit und darauf, dass es ein Abend wird, den du immer in Erinnerung behältst.
1: Oh, wie toll. Ja, ich freue mich richtig super mega doll.
2: Oh, schön. Alles Liebe.
1: Vielen, vielen

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5: Das Deutschlandwetter. Zwischen Nordsee und Bodensee fast überall sommerlich. Im Westen und Südwesten ziehen Gewitter auf. Dort auch in der Nacht längerer Regen mit örtlich schweren Gewittern. Morgen erst im Süden, später landesweit Schauer und Gewitter, im Süden und Nordwesten unwetterartig. Höchstwerte morgen Oldenburg 22 Grad, Aachen und Ulm 24, Dessau-Roßlau 26 Grad.
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5: Ich bin Jutta Ribrock. Es ist 17 Uhr. Guten Tag. Bundeskanzler Merz will erreichen, dass wir in den kommenden Jahren weniger Geld nach Brüssel überweisen müssen als geplant. Darüber hat er jetzt in Berlin mit den Regierungschefs von 5 weiteren EU-Ländern beraten. Gemeinsam drängen sie darauf, den EU-Haushalt für die Jahre 2028 bis 2034 deutlich zu verkleinern. Es geht um viele 100 Milliarden Euro. Bei einer Gewalttat an einer Schule in Brandenburg sind 2 Menschen ums Leben gekommen. Ein Verdächtiger wurde laut Polizei festgenommen. Nach Medienberichten soll ein 19-Jähriger auf dem Gelände der Privatschule in Gosen-Neu-Zittau seine frühere Freundin getötet haben, eine 18-jährige Schülerin. Ein 30-jähriger Mann soll ums Leben gekommen sein, als er versuchte, den Täter aufzuhalten. Die Löhne in Deutschland steigen weiterhin schneller als die Verbraucherpreise. Laut Statistischem Bundesamt hatten Beschäftigte im zweiten Quartal durchschnittlich 1,5% mehr Geld zur Verfügung als vor einem Jahr um diese Zeit. Und auch schon im ersten Quartal gab es bei den Reallöhnen ein Plus von 1,8%.
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7: Es ist Donnerstag, kommt gut nach Hause oder lasst euch einfach mal ein bisschen fallen. Also lehnt euch zurück, genießt die Hits mit Smokey gleich. Feuer Heart und eine 80er-Hymne, die auch den Jungs gefällt. Girls just wanna have fun.

Nachmittag Smokey bei der 80er, 90er Uldi-Antenne. Die 80er sind einfach zu stark, um nicht immer wieder zu kommen. Dieses Jahr wieder Auftritte in Deutschland, ausverkauft die Pet Shop Boys und gleich danach Celine Dion. Die hat ihre großen Auftritte dieses Jahr noch vor sich, aber erstmal die West End Girls.

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5: In dieser Runde freuen wir uns auf Asia, Rock, die Eurythmics, Pop. Und los geht's mit F.

80er am Stück, jede Stunde hier bei der 80er, 90er Uldi-Antenne. Das 80er Mixtape natürlich auch nächste Stunde wieder. Die Backstreet Boys haben wir jetzt in der Playlist. In 29 Tagen gibt's das erste von 10 Düsseldorf-Konzerten. 6 waren geplant, aber offenbar wollten wirklich alle hin. Hier sind die 90er.

Tracy Chapman bei der 80er, 90er Oldie-Antenne, die macht auch immer noch Musik, auch neue Sachen, allerdings komplett für sich selbst und ihre Familie. Sie hat sich ja komplett zurückgezogen. Aber was wir haben, haben wir. Und sie hat ja tolle Musik gemacht, die wir hier spielen können, Gott sei Dank. Für einen entspannten Nachmittag gibt's jetzt einen der besten Oldies aller Zeiten mit Barry Manilow und...

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11: Das Deutschlandwetter. Zwischen Nordsee und Bodensee fast überall sommerlich. Im Westen und Südwesten ziehen Gewitter auf. Dort auch in der Nacht längerer Regen mit örtlich schweren Gewittern. Morgen erst im Süden, später landesweit Schauer und Gewitter, im Süden und Nordwesten unwetterartig. Höchstwerte morgen Oldenburg 22 Grad, Aachen und Ulm 24, Dessau-Roßlau 26 Grad.
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13: Ich bin Jutta Ribrock. Es ist 18 Uhr. Guten Abend. Die UEFA geht im Machtkampf mit der FIFA auf Konfrontation. Europas Fußballverband bereitet ein Strafverfahren gegen FIFA-Präsident Gianni Infantino vor. Hintergrund ist der geplante WM-Deal mit US-Investoren, für den Infantino Verträge vorbereitet haben soll, ohne die FIFA-Gremien einzubinden. Die UEFA fordert die FIFA und beteiligte Finanzinstitute zur Herausgabe von Dokumenten rund um das gescheiterte Projekt auf. Tausende Helfer suchen weiter nach Überlebenden der Sturzflut in Nepal und Tibet. Mehr als 360 Menschen sind nach Behördenangaben ums Leben gekommen. Und es könnten noch sehr viel mehr sein. Etwa 1400 Menschen gelten als vermisst. Auch 8 Deutsche sollen nach nepalesischen Angaben darunter sein.
11: Die Verbraucherstimmung verbessert sich weiter. Der Konsumklimaindex ist zum 4. Mal in Folge gestiegen. Hauptgrund für die positivere Stimmung sind laut Institut für Marktentscheidungen die stark gestiegenen Erwartungen der Menschen, mehr Geld zu verdienen.
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14: Donnerstagabend, kurz nach 18 Uhr. Toller Feierabend-Soundtrack gleich mit ABBA und Waterloo. Dazu Michael Jackson, Thriller und Rod Stewart jetzt mit dem Tom Waits-Song, der so erfolgreich wurde in seiner Version, dass sich Tom Waits von den Tantiemen einen großen Pool kaufen konnte, angeblich. Vielleicht waren es doch eher drei, ne? Hier ist Downtown Train.

ABBA Waterloo, 80er, 90er, Uldi-Antenne am Donnerstagabend. U2 haben wir gleich mit einer ihrer soften Hymnen. Janet Jackson macht gute Laune wie eine Cabrio-Fahrt mit Freunden. Und vorher gibt's Peter Gabriel. Das Video dazu ist im Guinness-Buch der Rekorde als meistgespieltes Video auf MTV aller Zeiten. Es lief so oft, dass Peter Gabriel den Sender selbst irgendwann gebeten hat, den bitte nicht so oft zu zeigen.

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2: Sie sind immer toll, die drei 80er am Stück. Aber wenn Fleetwood Mac dabei sind, finde ich immer, ist noch eins extra. Danach eine der besten Funk- und Soul-Bands der Welt mit Let's Groove. Und wir starten rein mit dem sanftesten Chris Isaak aller Zeiten, den einfach butterweich Wicked Game.

Earth, Wind and Fire, ganz frühe 80er. Drei am Stück, jede Stunde im 80er Mixtape machen wir immer um halb. Immer mit anderen besonders coolen Hits. Hier ist die 80er, 90er Oldie-Antenne am Donnerstagabend. Freddie Mercury liebte das Fahrradfahren nicht. Aber er war fasziniert von der Tour de France, die direkt an einem Hotel in der Schweiz vorbeiführte, wo Queen gerade im Studio arbeiteten. So entstand der Bicycle Race.

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1: Moin, ich bin Jan Zerbst und das sind 101 Dinge, die ein echtes Nordlicht gemacht haben muss und was der Rest von Deutschland unbedingt über unseren Norden wissen sollte.
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1: Und jetzt irgendwas mit Sanddorn konsumieren. Die Zitronen des Nordens enthalten wahnsinnig viele Vitamine, ist toll für die Abwehrkräfte. Ganz viel E ist drin und B und natürlich das wunderbare C. Sie enthalten 10-mal mehr C als normale Zitronen. Aber Steine enthalten auch irre viele Mineralien und wir essen sie trotzdem nicht. Sanddorn wird verarbeitet zu Likören, Soßen, Cremes, Bädern, Säften, Marmeladen, Seifen und zu allem, was eventuell jemand kaufen könnte. Schwer zu verstehen. Wir haben doch auch andere schöne Pflanzen im Norden. Die können wir doch auch mal vermarkten. Kartoffeln sind sehr bekömmlich, kann man auch Schnaps draus machen und der Landwirt von nebenan organisiert sicher auch ein belebendes Kartoffelschalen-Erlebnisbad. Ich bin sehr dafür, die Sanddornindustrie zu einem Hinweisschild zu verpflichten. Auf allen Produkten, vom Schnaps bis zur Marmelade, wo drauf steht, ist vielleicht gesund, aber vor allen Dingen einfach nur sauer.
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12: Das Deutschlandwetter. Nach dem sommerlichen Tag ziehen im Westen und Südwesten Gewitter auf. Dort auch in der Nacht längerer Regen mit örtlich schweren Gewittern. Morgen erst im Süden, später landesweit Schauer und Gewitter, im Süden und Nordwesten unwetterartig. Höchstwerte morgen in Regensburg 28 Grad, Celle 26, Jena 24 und Wuppertal 23 Grad.
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13: Ich bin Jutta Ribrock. Es ist 19 Uhr. Guten Abend. Bei einer Gewalttat an einer Schule in Brandenburg sind 2 Menschen ums Leben gekommen. Ein 19-jähriger Deutscher wurde als Tatverdächtiger festgenommen, so die Polizei. Nach Medienberichten soll der mutmaßliche Täter auf dem Gelände der Privatschule in Gosen-Neu-Zittau seine frühere Freundin getötet haben, eine 18-jährige Schülerin. Ein 30-jähriger Mann soll ums Leben gekommen sein, als er versuchte, den Täter aufzuhalten. Arbeitnehmer können sich von ihrem Einkommen wieder mehr leisten. Die Löhne steigen weiterhin schneller als die Verbraucherpreise. Laut Statistischem Bundesamt hatten Beschäftigte im 2. Quartal durchschnittlich 1,5% mehr Geld zur Verfügung als vor einem Jahr um diese Zeit. Bundespräsident Steinmeier hat heute erstmals die weltgrößte Computer- und Videospielmesse Gamescom in Köln besucht. Dabei warnte er auch vor Spielsucht und gewaltverherrlichenden Spielen. Grundsätzlich wertete Steinmeier das Gaming aber positiv für menschlichen Kontakt, geistige Fähigkeiten und als Wirtschaftsfaktor.
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14: Kurz nach 19 Uhr am Donnerstagabend. Sehr schön, dass ihr dabei seid, weil ich ziemlich garantieren kann oder es ziemlich fest glaube, dass ihr einen der ersten 3 Hits aufdreht, die wir jetzt hören. Entweder Monty Python mit Musik aus dem Leben des Brian oder November Rain von Guns N' Roses Oder ist es vielleicht sogar dieser hier von der Münchner Freiheit?

Monty Python und einer der am mitsingbarsten Oldies aller Zeiten hier bei der 80er, 90er Oldie-Antenne. Die Beatles haben wir gleich dabei, den können wir auch mitsingen. Ist einer ihrer guten Laune-Hits. Vorher Liebeskummer mit Sinead O'Connor und einen der besten Produzenten im Business. Hat auch mal für sich selber und sein eigenes Projekt gearbeitet, sehr erfolgreich. Hier ist Alan Parsons.

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4: Wild gemixt geht los mit Culture Club.

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Adams gehört ins 80er Mixtape wie die Butter aufs Brot. Nächste Stunde wieder drei wild gemixte 80er am Stück bei der 80er, 90er Uldi-Antenne. Genießt euren Feierabend. 90er fürs Füße hochgefühl jetzt von Charles and Eddie. Would I Lie to You? Habt einen ganz, ganz tollen Donnerstag noch.

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1: Hier ist Gerlinde von der 80er, 90er Audio Antenne.
2: Kerstin, herzlichen Glückwunsch.
3: Ja, hab ich gewonnen.
1: Ach, ja.
3: Super.
1: Wir laden dich ein zum exklusiven Sundowner Konzert von Frontman am Sonntag in der höchsten Rooftop Bar Hamburgs. Das ist wirklich was Exklusives. Da hast du einen Drink in der Hand. Dann hörst du die Stimmen von 10cc, Smokey, The Sweet und den Hollies und du so mittendrin.
3: Ach, cool. Super. Es freut mich. Vielen Dank.
1: Das sind einfach Leute, die unser Leben schon so lange begleiten mit ihrer Musik und dann kannst du plötzlich mit denen anstoßen und die singen vor wirklich nur im kleinen Kreis. Auf welchen Hit freust du dich denn besonders und warum?
3: Von Peter Howard, dem bekannten Love Song von The Air That I Breathe.

0: freut mich besonders.
1: Von den Hollies. Oh mein Gott, ich liebe den auch. Ach schön, das ist so toll. Das ist so Musik, die uns schon immer begleitet hat und jetzt plötzlich live. Ganz toll.
0: Ja, ich freue mich.
1: Ganz viel Spaß. Nimmst du den netten Menschen mit?
0: Okay, also das wäre möglich, dass ich dann quasi meinen Partner mitnehmen kann?
1: Natürlich. Ja? Denn alles, was man erlebt, ist schöner zu zweit.
0: Super. Ach, da freuen wir. Vielen lieben Dank.
1: Viele liebe Grüße. Viel Spaß.
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1: Nach dem sommerlichen Tag ziehen im Westen und Südwesten Gewitter auf. Dort auch in der Nacht längerer Regen mit örtlich schweren Gewittern. Morgen erst im Süden, später landesweit Schauer und Gewitter, im Süden und Nordwesten unwetterartig. Höchstwerte morgen in Regensburg 28 Grad, Celle 26, Jena 24 und Wuppertal 23 Grad.
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1: Ich bin Jutta Ribrock. Es ist 20 Uhr. Guten Abend. Tausende Helfer suchen weiter nach Überlebenden der Sturzflut in Nepal und Tibet. Mehr als 360 Menschen sind nach Behördenangaben ums Leben gekommen. Und es könnten noch sehr viel mehr sein. Etwa 1400 Menschen gelten als vermisst. Auch 8 Deutsche sollen nach nepalesischen Angaben darunter sein. Viele heftige Waldbrände haben in letzter Zeit die Feuerwehren in Atem gehalten und eine Erhebung der Allianz Agrarversicherung zeigt, 95% der Waldbrände in Deutschland gehen offenbar auf den Menschen zurück. Meistens ist es Fahrlässigkeit, etwa durch Zigaretten oder Lagerfeuer, aber auch Brandstiftung. Nur etwa 3% der Feuer haben natürliche Ursachen. In der Fußball-Champions League sind am Abend die Begegnungen für die Liga-Phase ausgelost worden. Rekordmeister FC Bayern München bekommt es unter anderem mit dem FC Arsenal und Manchester United zu tun. Borussia Dortmund muss unter anderem gegen Inter Mailand und Aston Villa ran, RB Leipzig gegen Manchester City und Real Madrid und der VfB Stuttgart gegen Atletico Madrid und Galatasaray Istanbul.
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4: Schönen Feierabend an diesem Donnerstag, das sind die Bee Gees.

einer der besten Oldies aller Zeiten. Knockin' on Heaven's Door, Bob Dylan. Ich war vor kurzem auf Malta und auf Malta, da ist es gang und gäbe, dass Musiker vor Bars, vor Cafés, vor Restaurants sitzen und für die Gäste Musik spielen. Und da war eine Musikerin, die war richtig, richtig gut und auf einmal steht der am Nebentisch auf, geht zu ihr hin und fragt, hey, können wir vielleicht Knockin' on Heaven's Door zusammen spielen? Haben sie gemacht und der Typ, der konnte so gut singen. Wenn ihr sowas also mal live erleben wollt, dann müsst ihr auf Malta. 80er, 90er, Oldie Antenne, jetzt die 80er. I've had the time of my life.

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5: Ja, ist es denn schon wieder soweit? Unser 80er Mixtape immer um halb. Gleich haben wir Billy Idol, der mit sich selbst tanzt. Davor ein Song, den wirklich jeder mitsehen kann. Time After Time. Und jetzt haben wir die pure Synthie Power. Let the Music Play. Shannon auf der 80er, 90er Oldie-Antenne.

Das 80er Mixtape mit Billy Idol, Dancing With Myself. Unser kleiner Reminder, auch mal Dinge selber zu machen und uns dabei treu zu bleiben. Schönen Donnerstagabend, mein Name ist Johannes Engelhardt. Ich freue mich, dass ihr dabei seid. Jetzt haben wir schönen Feierabend-Sound zum Runterkommen mit Art Garfunkel, Bright Eyes auf der 80er, 90er Oldie-Antenne.

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2: In der Nacht gibt es im Westen und Nordwesten kräftige Schauer und Gewitter, teils auch längeren Regen. Im Osten bleibt es dagegen meistens trocken und nur leicht bewölkt. Morgen wird es überall wechselhaft mit Schauern und Gewittern, besonders im Süden und Nordwesten drohen Unwetter. Die Temperaturen liegen zwischen 22 und 31 Grad. Am Wochenende bleibt es im Nordwesten regnerisch, im Süden und Osten gibt es nur vereinzelt Schauer und öfter Sonne.
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2: Ich bin Florian Klaus. Der Europäische Fußballdachverband UEFA bereitet ein Strafverfahren gegen FIFA-Präsident Gianni Infantino vor. Es geht um den Investorendeal, den Infantino für kommende Turniere einfädeln wollte. Unter anderem die UEFA hatte dagegen protestiert, bis er die Idee zurückgenommen hat. Jetzt fordern die Europäer, dass die FIFA und beteiligte Banken für das geplante Verfahren Dokumente zu dem gescheiterten Plan herausrücken. Die Fraktionen von Union und SPD schließen Änderungen am umstrittenen Rentenplan der Koalition nicht aus. Kein Gesetz gehe so aus dem Bundestag, wie es hineinkomme, sagte Unionsfraktionschef Frei vor einer gemeinsamen Tagung in Münster. Thomas Bremser berichtet.
4: Der Koalition stehen turbulente Wochen bevor. Die drei Landtagswahlen könnten CDU und SPD durchrütteln. Parallel dazu will die Regierung ihr Reformpaket umsetzen und hier gibt es noch Streitpunkte, vor allem bei der Rente mit 63. Die soll abgeschafft werden, doch daran gibt es intern Kritik. Es könnte auf Ausnahmen hinauslaufen für alle, die nicht in der Lage sind, länger als 45 Jahre zu arbeiten, wegen des harten Jobs oder der Gesundheit.
2: Im kommenden Juni will der FC Bayern nach Spanien ins Estadio Metropolitano zum Endspiel der Fußball Champions League. Vorbeischauen können sie aber schon in der Ligaphase. Die Auslosung hat den Münchnern ein Auswärtsspiel bei Atletico Madrid beschert. Außerdem spielen sie unter anderem wieder gegen den FC Arsenal. Gegen die Engländer muss auch Dortmund ran. Leipzig trifft unter anderem auf Real Madrid und Manchester City, Stuttgart auf Atletico Madrid und Inter Mailand.

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0: www.radio1.de. Im Westen und Nordwesten gibt es kräftige Schauer und Gewitter, teils auch längeren Regen. Im Osten bleibt es dagegen meistens trocken und nur leicht bewölkt. Morgen wird es überall wechselhaft mit Schauern und Gewittern. Besonders im Süden und Nordwesten drohen Unwetter. Die Temperaturen liegen zwischen 22 und 31 Grad. Am Wochenende bleibt es im Nordwesten regnerisch. Im Süden und Osten gibt es nur vereinzelt Schauer und öfter Sonne.
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0: Ich bin Gregor Jose Moser. Im Streit um den WM-Investorendeal bereitet die UEFA ein Strafverfahren gegen FIFA-Präsident Gianni Infantino vor. Der Europäische Fußballdachverband fordert die FIFA und beteiligte Finanzinstitute auf, Dokumente zu dem gescheiterten Projekt herauszugeben. Thomas Thonfeld berichtet.
2: Damit eskaliert der Machtkampf zwischen dem Europäischen Fußballverband und dem FIFA-Boss. Verdacht auf untreue Geschäftsbesorgung, so der Vorwurf gegen Infantino, den der UEFA-Präsident den europäischen Verbänden heute in Monaco im Detail erläutert hat. Was nichts anderes bedeutet als, jetzt soll Infantino auf juristischem Weg gestürzt werden. Wenn er verurteilt würde, könnte ihn das laut UEFA sogar ins Gefängnis bringen.
0: Die Linke will mit einem bundesweiten Mietendeckel steigende Mieten aufhalten. Sie hat ihr Modell heute vorgestellt, zusammen mit dem Gutachten eines Regensburger Juristen, der es für rechtlich möglich hält. Die jeweilige Obergrenze soll lokal unterschiedlich sein, je nachdem, wie angespannt der Wohnungsmarkt ist. Kritiker, etwa aus der Union, wenden aber ein, dass Vermieter mit einem Mietendeckel keinen Anreiz mehr hätten, zu investieren. Die Partien der Ligaphase in der Fußball Champions League stehen fest. Aus der Bundesliga sind 4 Teams dabei. Zu den Gegnern des FC Bayern gehört neben Atletico Madrid auch wieder der FC Arsenal. In der letzten Saison gab es gegen den späteren Finalisten eine 1:3 Niederlage. Auch Dortmund muss gegen die Engländer ran. RB Leipzig trifft unter anderem auf Real Madrid und Manchester City. Stuttgart spielt unter anderem gegen Inter Mailand.

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1: Im Westen und Nordwesten gibt es kräftige Schauer und Gewitter, teils auch längeren Regen. Im Osten bleibt es dagegen meistens trocken und nur leicht bewölkt. Morgen wird es überall wechselhaft mit Schauern und Gewittern. Besonders im Süden und Nordwesten drohen Unwetter. Die Temperaturen liegen zwischen 22 und 31 Grad. Am Wochenende bleibt es im Nordwesten regnerisch. Im Süden und Osten gibt es nur vereinzelt Schauer und öfter Sonne.
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1: Ich bin Gregor Jose Moser. Die Linke will erheblich in den Wohnungsmarkt und die Rechte von Vermietern eingreifen, um Mieter zu entlasten. Ihr Modell für einen bundesweiten Mietendeckel legte die Bundestagsfraktion zusammen mit einem Rechtsgutachten vor. Thomas Bremser berichtet.
2: Für die Linke sind die hohen Mietpreise seit Jahren Top-Thema. Beim Wahlkampf in Berlin spielte es für die Partei eine entscheidende Rolle. Durch ihr zweistufiges Modell könne man die Preise für neue Mieter in Berlin um die Hälfte senken, heißt es von einem Soziologen. Und ein Gutachten, das von den Linken selbst in Auftrag gegeben wurde, kommt zum Schluss: Die Pläne sind mit dem Gesetz vereinbar.
1: In Nepal und Tibet läuft weiter die Suche nach Vermissten nach der verheerenden Sturzflug gestern. Als vermisst gelten mehr als 1400 Menschen, darunter viele Touristen, auch mehrere Deutsche. Die Zahl der Todesopfer ist inzwischen auf fast 400 gestiegen. Die Behörden rechnen mit weiteren Opfern. Im kommenden Juni will der FC Bayern ins Estadio Metropolitano zum Endspiel der Fußball-Champions League. Vorbeischauen können sie aber schon in der Ligaphase. Die Auslosung hat den Münchnern ein Auswärtsspiel bei Atletico Madrid beschert. Außerdem spielen sie unter anderem wieder gegen den FC Arsenal. Gegen die Engländer müssen auch Dortmund ran. Leipzig trifft unter anderem auf Real Madrid und Manchester City, Stuttgart auf Atletico Madrid und Inter Mailand.

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0: Westen und Nordwesten gibt es kräftige Schauer und Gewitter, teils auch längeren Regen. Im Osten bleibt es dagegen meistens trocken und nur leicht bewölkt. Tagsüber wird es dann überall wechselhaft mit Schauern und Gewittern. Besonders im Süden und Nordwesten drohen Unwetter. Die Temperaturen liegen zwischen 22 und 31 Grad. Am Wochenende bleibt es im Nordwesten regnerisch. Im Süden und Osten gibt es nur vereinzelt Schauer und öfter Sonne.
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0: Ich bin Gregor Jose Moser. Nach der verheerenden Sturzflut im Grenzgebiet zwischen Nepal und Tibet gibt es immer mehr Todesmeldungen, mittlerweile fast 400. Die Behörden und Einsatzkräfte gehen jedoch von vielen weiteren Todesopfern unter den Schlammmassen aus. Auf beiden Seiten gibt es nämlich eine hohe Zahl an Vermissten, über 1400. 8 Vermisste sollen laut unbestätigten Berichten Deutsche sein. Im Streit um den WM-Investorendeal bereitet die UEFA ein Strafverfahren gegen FIFA-Präsident Gianni Infantino vor. Der Europäische Fußballdachverband fordert die FIFA und beteiligte Finanzinstitute auf, Dokumente zu dem gescheiterten Projekt herauszugeben, Thomas Thonfeld berichtet.
2: Damit eskaliert der Machtkampf zwischen dem Europäischen Fußballverband und dem FIFA-Boss. Verdacht auf untreue Geschäftsbesorgung, so der Vorwurf gegen Infantino, den der UEFA-Präsident den europäischen Verbänden heute in Monaco im Detail erläutert hat. Was nichts anderes bedeutet als, jetzt soll Infantino auf juristischem Weg gestürzt werden. Wenn er verurteilt würde, könnte ihn das laut UEFA sogar ins Gefängnis bringen.
0: Zum Fußball. Am 8. September startet die Ligaphase der Champions League, in der jedes Team 8 Spiele bestreitet. In Monaco sind jetzt die Partien ausgelost worden. Der FC Bayern trifft unter anderem auf den FC Arsenal und Atletico Madrid. Auch Borussia Dortmund bekommt es mit dem FC Arsenal zu tun. Zu den Gegnern von RB Leipzig gehören Real Madrid und Manchester City. Der VfB Stuttgart trifft unter anderem auf Inter Mailand und Galatasaray Istanbul.

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2: Im Westen und Nordwesten gibt es kräftige Schauer und Gewitter, teils auch längeren Regen. Im Osten bleibt es dagegen meistens trocken und nur leicht bewölkt. Tagsüber wird es dann überall wechselhaft mit Schauern und Gewittern. Besonders im Süden und Nordwesten drohen Unwetter. Die Temperaturen liegen zwischen 22 und 31 Grad. Am Wochenende bleibt es im Nordwesten regnerisch. Im Süden und Osten gibt es nur vereinzelt Schauer und öfter Sonne.
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2: Ich bin Gregor Jose Moser. Unter seinem Kommando waren im Bosnienkrieg 1995 mehr als 8000 bosniakische Männer und Jungen beim Massaker von Srebrenica getötet worden. Jetzt ist der bosnisch-serbische Kriegsverbrecher Ratko Mladic gestorben, und zwar im Alter von 84 Jahren in einem Gefängniskrankenhaus der Vereinten Nationen, wie diese mitteilten. Der Ex-General war 2017 vom Internationalen Strafgerichtshof zu lebenslanger Haft verurteilt worden. Knapp 400 Tote und mehr als 1400 Vermisste, das ist aktuell die Bilanz der verheerenden Sturzflut in Nepal und Tibet. Nach den Vermissten suchen weiterhin Rettungskräfte unter den Schlammmassen. Es droht jetzt eine neue Gefahr. Die nepalesische Katastrophenschutzbehörde warnt, dass sich hinter Schutt und Geröll weiter Wasser ansammelt, das sich zu einer Flutwelle entwickeln könnte. Mit einem bundesweiten Mietendeckel will die Linke in den Wohnungsmarkt eingreifen und Mieter entlasten. Ihr Modell hat die Linken-Fraktion im Bundestag jetzt zusammen mit einem Rechtsgutachten vorgelegt. Mehr von Thomas Bremser.
3: Für die Linke sind die hohen Mietpreise seit Jahren Top-Thema. Beim Wahlkampf in Berlin spielte es für die Partei eine entscheidende Rolle. Durch ihr zweistufiges Modell könne man die Preise für neue Mieter in Berlin um die Hälfte senken, heißt es von einem Soziologen. Und ein Gutachten, das von den Linken selbst in Auftrag gegeben wurde, kommt zum Schluss: Die Pläne sind mit dem Gesetz vereinbar.

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0: Westen und Nordwesten gibt es kräftige Schauer und Gewitter, teils auch längeren Regen. Im Osten bleibt es dagegen meistens trocken und nur leicht bewölkt. Tagsüber wird es dann überall wechselhaft mit Schauern und Gewittern. Besonders im Süden und Nordwesten drohen Unwetter. Die Temperaturen liegen zwischen 22 und 31 Grad. Am Wochenende bleibt es im Nordwesten regnerisch. Im Süden und Osten gibt es nur vereinzelt Schauer und öfter Sonne.
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0: Ich bin Gregor Jose Moser. Jugendschutz in den sozialen Medien, darüber wird ja immer wieder diskutiert. Aktueller Anlass ist das Ende eines Prozesses in den USA gegen den Konzern Meta, dem unter anderem Instagram und Facebook gehören. Verbraucherschützer fordern deshalb auch strengere Social-Media-Regeln für Deutschland. Die Chefin des Bundesverbandes der Verbraucherzentralen POP hat dem Redaktionsnetzwerk Deutschland gesagt, Schutzmaßnahmen wie Zeitlimits, nächtliche Sperren oder deaktivierte Benachrichtigungen könnten auch hier junge Menschen schützen. 9 Tage vor der Landtagswahl in Sachsen-Anhalt führt die AfD in Umfragen mit über 40%. Auch deshalb könnte die Regierungsbildung danach